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Hallo liebe Hörerinnen und liebe Hörer, es ist willkommen zu unserem Programm. In dieser Sendung hören zunächst unsere albanischen Städte und ich hoffe, sie hatten einen guten Empfang. Heute berichten wir über die städtliche Volksmusik aus Shkodra.

Die städtischen Volkslieder sind Ausdrücke seligen und kulturelle Werte albanischer Volkes. Die nordwestliche albanische Region Shkodra hat eine reiche Musikschatz, indem es Liebeslieder, Hochzeitlieder, Lehdenlieder, aber auch Arbeitslieder gibt. Dazu gehören auch die gesungenen Volkstänze, die Wiegenlieder und so weiter. Diese Tradition wird Generation nach Generation weitergegeben, bewahrt und bereichert. Zu der bekannten Volkssängerin aus Shkodra gehört Bikrin Roja, Shushuri Alushi, Naye Hoja, Maria Kraje, Tonin Tershana, aber auch einige junge Sängerinnen und Sänger wie Buyar Chamidi, Mifarete Lase oder Federik Ndozi.

Bekannt sind zum Beispiel die Volkslieder Offen dein Augen, damit ich sehen oder Nachtigall, du armer Nachtigall, die Blumen, Blume auf oder Sanusha. Lucia Milotti hat in einem Reportage über 500 Volkslieder. Bekannt ist zum Beispiel aus hier im Reportage das Lied Bistarezat Palpal in softe, gebunse, schöne Haare.

Heute wird die städtliche Volksmusik von einer jungen Generation gepflegt und entwickelt. Buja Cemili ist nicht nur in seiner Heimat Shkodra, sondern in ganz Albanien und in der albanischen Diaspora bekannt, wo er zahlreiche Konzerte gegeben hat. Die städtlichen Volkslieder aus der nordwestalbanischen Stadt Shkodra sind in Albanien sehr bekannt. Shkodra ist eine Stadt, die der albanischen Musik viel gegeben hat. Das war unser Musikprogramm für heute.

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Hallo liebe Hörerinnen und liebe Hörer, es ist willkommen zu unserem Programm. In dieser Sendung hören zunächst unsere albanischen Städte und ich hoffe, sie hatten einen guten Empfang. Heute berichten wir über die städtliche Volksmusik aus Shkodra.

Die städtlichen Volkslieder sind Ausdrücke seligen und kulturellen Werte albanischer Volkes. Die nordwestliche albanische Region Shkodra hat eine reiche Musikschatze, indem es Liebeslieder, Hochzeitlieder, Lädenlieder, aber auch Arbeitslieder gibt. Dazu gehören auch die gesungenen Volkstänze, die Wiegenlieder und so weiter. Diese Tradition wird Generation nach Generation weitergegeben, bewahrt und bereichert. Zu der bekannten Volkssängerin aus Shkodra gehört Bikrin Roja, Shuri Alushi, Nahie Hoja, Maria Kraje, Tonin Toshana, aber auch einige junge Sängerinnen und Sänger wie Buyar Chamidi, Mifarete Lase oder Frederik Ndozi.

Bekannt sind zum Beispiel die Volkslieder Offen dein Augen, damit ich sehen oder Nachtigall, du armer Nachtigall, die Blumen, Blume auf oder Sanusha. Lucia Milotti hat in einem Reportage über 500 Volkslieder. Bekannt ist zum Beispiel aus hier im Reportage das Lied Bistarezat Palpal in softe, gebunse, schöne Haare.

Heute wird die städtliche Volksmusik von einer jungen Generation gepflegt und entwickelt. Buja Cemili ist nicht nur in seiner Heimat Shkodra, sondern in ganz Albanien und in der albanischen Diaspora bekannt, wo er zahlreiche Konzerte gegeben hat. Die städtlichen Volkslieder aus der nordwestalbanischen Stadt Shkodra sind in Albanien sehr bekannt. Shkodra ist eine Stadt, die der albanischen Musik viel gegeben hat. Das war unser Musikprogramm für heute.

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Hallo liebe Hörerinnen und liebe Hörer, es ist willkommen zu unserem Programm. In dieser Sendung hören zunächst unsere albanischen Städte und ich hoffe, sie hatten einen guten Empfang. Heute berichten wir über die städtliche Volksmusik aus Shkodra.

Die städtischen Volkslieder sind Ausdrücke seligen und kulturelle Werte albanischer Volkes. Die nordwestliche albanische Region Shkodra hat eine reiche Musikschatz, indem es Liebeslieder, Hochzeitlieder, Lehdenlieder, aber auch Arbeitslieder gibt. Dazu gehören auch die gesungenen Volkstänze, die Wiegenlieder und so weiter. Diese Tradition wird Generation nach Generation weitergegeben, bewahrt und bereichert. Zu der bekannten Volkssängerin aus Shkodra gehört Bikrndroja, Shushuri Alushi, Naye Hoja, Maria Kraje, Tonin Tashana, aber auch einige junge Sängerinnen und Sänger wie Bujar Chamidi, Mifarete Lase oder Federik Ndozi.

Bekannt sind zum Beispiel die Volkslieder Offen dein Augen, damit ich sehen oder Nachtigall, du armer Nachtigall, die Blumen, Blume auf oder Sanusha. Lucia Milotti hat in einem Reportage über 500 Volkslieder. Bekannt ist zum Beispiel aus hier im Reportage das Lied Bistarezat Palpal in softe, gebunse, schöne Haare.

Heute wird die städtliche Volksmusik von einer jungen Generation gepflegt und entwickelt. Buja Cemili ist nicht nur in seiner Heimat Shkodra, sondern in ganz Albanien und in der albanischen Diaspora bekannt, wo er zahlreiche Konzerte gegeben hat. Die städtlichen Volkslieder aus der nordwestalbanischen Stadt Shkodra sind in Albanien sehr bekannt. Shkodra ist eine Stadt, die der albanischen Musik viel gegeben hat. Das war unser Musikprogramm für heute.

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Hallo liebe Hörerinnen und liebe Hörer, es ist willkommen zu unserem Programm. In dieser Sendung höre zunächst unsere albanischen Städte und ich hoffe, sie hatten einen guten Empfang. Heute berichten wir über die städtliche Volksmusik aus Shkodra.

Die städtischen Volkslieder sind Ausdrücke seligen und kulturellen Werte albanischer Volkes. Die nordwestliche albanische Region Shkodra hat eine reiche Musikschatze, indem es Liebeslieder, Hochzeitlieder, Lädenlieder, aber auch Arbeitslieder gibt. Dazu gehören auch die gesungenen Volkstänze, die Wiegenlieder und so weiter. Diese Tradition wird Generation nach Generation weitergegeben, bewahrt und bereichert. Zu der bekannten Volkssängerin aus Shkodra gehört Biklin Roja, Shuri Alushi, Nahir Hoja, Maria Kraje, Tonin Tashana, aber auch einige junge Sängerinnen und Sänger wie Buyar Chamidi, Mifarete Lase oder Federik Ndozi.

Bekannt sind zum Beispiel die Volkslieder Offen dein Augen, damit ich sehen oder Nachtigall, du armer Nachtigall, die Blume auf oder Sanusha. Lucia Milotti hat in einem Reportage über 500 Volkslieder. Bekannt ist zum Beispiel aus ihrem Reportage das Lied Bistarezat Palpal in softe, gebunse, schöne Haare.

Heute wird die stattliche Volksmusik von einer jungen Generation gepflegt und entwickelt. Buja Cemili ist nicht nur in seiner Heimat Shkodra, sondern in ganz Albanien und in der albanischen Diaspora bekannt, wo er zahlreiche Konzerte gegeben hat. Die stattliche Volkslieder aus der nordwestalbanischen Stadt Shkodra sind in Albanien sehr bekannt. Shkodra ist eine Stadt, die der albanischen Musik viel gegeben hat. Das war unser Musikprogramm für heute.

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Bekannt sind zum Beispiel die Volkslieder Offen dein Augen, damit ich sehen oder Nachtigall, du armer Nachtigall, die Blume auf oder Sanusha. Lucia Milotti hat in einem Reportage über 500 Volkslieder. Bekannt ist zum Beispiel aus hier im Reportage das Lied Bistarezat Palpal in softe, gebunse, schöne Haare.

Heute wird die städtliche Volksmusik von einer jungen Generation gepflegt und entwickelt. Buja Cemili ist nicht nur in seiner Heimat Shkodër, sondern in ganz Albanien und in der albanischen Diaspora bekannt, wo er zahlreiche Konzerte gegeben hat. Die städtlichen Volkslieder aus der nordwestalbanischen Stadt Shkodër sind in Albanien sehr bekannt. Shkodër ist eine Stadt, die der albanischen Musik viel gegeben hat. Das war unser Musikprogramm für heute.

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Hallo liebe Hörerinnen und liebe Hörer, es ist willkommen zu unserem Programm. In dieser Sendung hören zunächst unsere albanischen Städte und ich hoffe, sie hatten einen guten Empfang. Heute berichten wir über die städtliche Volksmusik aus Shkodra.

Die städtlichen Volkslieder sind Ausdrücke seligen und kulturelle Werte albanischer Volkes. Die nordwestliche albanische Region Shkodra hat einen reichen Musikschatz, in dem es Liebeslieder, Hochzeitlieder, Lädenlieder, aber auch Arbeitslieder gibt. Dazu gehören auch die gesungenen Volkstänze, die Wiegenlieder und so weiter. Diese Tradition wird Generation nach Generation weitergegeben, bewahrt und bereichert. Zu den bekannten Volkssängerinnen aus Shkodra gehört Bikin Roja, Shushuri Alushi, Naye Hoja, Maria Kraje, Tonin Tashana, aber auch einige junge Sängerinnen und Sänger wie Buja Chamidi, Mifarete Lase oder Federik Ndozi.

Bekannt sind zum Beispiel die Volkslieder Offen dein Augen, damit ich sehen oder Nachtigall, du armer Nachtigall, die Blume auf oder Sanusha. Lucia Milotti hat in einem Reportage über 500 Volkslieder. Bekannt ist zum Beispiel aus hier im Reportage das Lied Bistarezat Palpal in softe, gebunse, schöne Haare.

Heute wird die städtliche Volksmusik von einer jungen Generation gepflegt und entwickelt. Buja Cemili ist nicht nur in seiner Heimat Shkodra, sondern in ganz Albanien und in der albanischen Diaspora bekannt, wo er zahlreiche Konzerte gegeben hat. Die städtlichen Volkslieder aus der nordwestalbanischen Stadt Shkodra sind in Albanien sehr bekannt. Shkodra ist eine Stadt, die der albanischen Musik viel gegeben hat. Das war unser Musikprogramm für heute.

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Hallo liebe Hörerinnen und liebe Hörer, es ist willkommen zu unserem Programm. In dieser Sendung hören zunächst unsere albanischen Städte und ich hoffe, sie hatten einen guten Empfang. Heute berichten wir über die städtliche Volksmusik aus Shkodra.

Die städtlichen Volkslieder sind Ausdrücke seligen und kulturelle Werte albanischer Volkes. Die nordwestliche albanische Region Shkodra hat einen reichen Musikschatz, in dem es Liebeslieder, Hochzeitlieder, Lädenlieder, aber auch Arbeitslieder gibt. Dazu gehören auch die gesungenen Volkstänze, die Wiegenlieder und so weiter. Diese Tradition wird Generation nach Generation weitergegeben, bewahrt und bereichert. Zu den bekannten Volkssängerinnen aus Shkodra gehört Bikin Roja, Shushuri Alushi, Naye Hoja, Maria Kraja, Tonin Tashana, aber auch einige junge Sängerinnen und Sänger wie Buya Chamidi, Mifarete Lase oder Federik Ndozi.

Bekannt sind zum Beispiel die Volkslieder Offen dein Augen, damit ich sehen oder Nachtigall, du armer Nachtigall, die Blumen, Blume auf oder Sanusha. Lucia Milotti hat in einem Reportage über 500 Volkslieder. Bekannt ist zum Beispiel aus hier im Reportage das Lied Bistarezat Palpal in softe, gebunse, schöne Haare.

Heute wird die städtliche Volksmusik von einer jungen Generation gepflegt und entwickelt. Buja Çemili ist nicht nur in seiner Heimat Shkodra, sondern in ganz Albanien und in der albanischen Diaspora bekannt, wo er zahlreiche Konzerte gegeben hat. Die städtlichen Volkslieder aus der nordwestalbanischen Stadt Shkodra sind in Albanien sehr bekannt. Shkodra ist eine Stadt, die der albanischen Musik viel gegeben hat. Das war unser Musikprogramm für heute.

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